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1: Das ist 4 Uhr. An 3 Minuten.
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4: Das von der Wauer. An 1 Minute.
5: Nach einer kleinen Pflege auf Meteorgehalt, du gehst ja noch so aus, dass man wirklich ein bisschen mit Rische wieder kriegen. 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Samstag, da geht es ganz berauisch immer nach der Enge oder einer Trips. An der Sonne soll so richtig sonnig gehen, man bis zu 25 Grad. 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
1: Guten Morgen!
2: Nach einer kleinen Pflege auf Meteo geht es noch so aus, dass man die Wege an der besten Mittag wieder kriegen. 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An der Sonne ist sogar richtig sonnig, gehen man bis zu 25 Grad. 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
5: 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Stones gehören, da das Klo zu den größten Rockbands von allen Zeiten. Jealous Lover, das weist hier ein typischer Sound. Eine Mischung aus Rock, aus Blues und dann die unverwirselbare Stimme von Mick Jagger. Ein Track mit ganz viel Energie und dem klassischen Stones-Feeling. Heißt Rolling Stones, heißt Jealous Lover.

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3: Da hat man geschwart. Natascha Zelko hat als Redakteurin von MySelf. Hat heute versucht, mit einem von den typischen männlichen Verhaltensweisen eins zu gehen, sie zu verstehen. Und hat begrüßt den Jolo bei mir um Telefon. Hallo, guten Tag, Frau Zelko.
4: Guten Tag.
3: Frau Zelko, fangen wir mal beim Klamottenkauf an. Während Frauen stundenlang nach einer neuen Hose suchen oder nach einem neuen Rock, brauchen Männer meistens nur 10 Minuten. Wenn die Schlange in der Kasse nicht zu lang ist, wie kommt das?
4: Ja, genau das haben wir uns bei der MySelf-Umfrage auch gefragt und eben die Männer dazu interviewt. Die erste Reaktion war, was meint ihr mit nur 10 Minuten? Sie erklären einem den Hosenkauf so, man geht in den Laden, sieht eine Hose, probiert sie an, überlegt, zwickt sie nicht, ja, nein, gut, gekauft. Männer, die sich nicht für Mode interessieren, für die geht's noch einfacher. Die brauchen nämlich, sage und schreibe, 3 Minuten, um eine Hose zu kaufen. Die kaufen sich nämlich immer dasselbe Modell.
3: Auch das soziale Verhalten der Männer wirft ja mitunter Fragen auf. Einige schaffen es doch tatsächlich, eine Stunde oder länger in einer Bar zu sitzen, ohne sich mit jemandem zu unterhalten.
4: Ja, das stimmt. Und es ist sogar noch kurioser, auch wenn Männer zu zweit oder dritt in einer Bar sitzen, schaffen sie es auch, eine Stunde oder auch zwei, original nichts zu sagen. Männer haben uns gesagt, sie brauchen einfach manchmal eine Auszeit, sie müssen einfach mal den Schalter drücken, weil wenn sie irgendwie am Tag 100 Anrufe entgegengenommen, 150 E-Mails beantwortet haben, dann sind sie einfach nicht mehr auf Kommunikation aus.
3: Gerade jetzt in der kalten Jahreszeit macht man es sich ja gerne gemütlich. Für die meisten Frauen gehört dazu, dass ordentlich geheizt wird. Viele Männer fühlen sich aber durchaus auch bei kühlen 17 Grad wohl. Womit haben die Männer ihnen das erklärt?
4: Ja, das wird wohl am Testosteron liegen, das dort durch den Männerkörper blubbert. Das hält offensichtlich warm. Deshalb empfehlen uns Männer auch ständig, einfach einen dicken Pulli anzuziehen oder was Heißes zu trinken, um diese ewigen Diskussionen warm-kalt zu vermeiden oder zu beenden. Männer erzählen einfach, mit zunehmender Temperatur wird jede Energie gekillt. Also es beginnt bei 20 Grad, das macht sie müde, 21 Grad macht sie träge, 22 Grad lethargisch und ab 23 Grad werden sie einfach nur apathisch.
3: Auch beim Autofahren verhalten sich die Männer aus weiblicher Sicht manchmal durchaus seltsam. Zum Beispiel werden sie sauer, wenn sie auf der Autobahn überholt werden.
4: Ja, das stimmt. Aber es liegt ganz einfach daran, dass Männer irgendwie alles unter dem Gesichtspunkt des Wettbewerbs betrachten. Und im Auto gilt das natürlich ganz besonders. Wer überholt wird, verliert. Und nur wer auf der rechten Spur fährt, kann auch den Kopf cool nach rechts drehen. Linksdreher dagegen sind Loser. Und kein Mann der Welt will natürlich ein Loser sein, schon gar nicht im Auto.
3: Frau Zelko, vielen Dank für dieses Gespräch und auf Wiederhören.
4: Gern geschehen, Wiederhören.
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1: Das Ning Hour. An 2 Minuten.
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3: Ja, wir sind bestimmt schon all ein Keier leicht benebelt Auto gefahren, ohne dass wir gewusst haben. Stichwort Medikamente oder Alkohol. Schon die vermeintlich unspektakuläre Grippenmittel, so lauert Gefahr. 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An Umtelefon also den Stefan Schares. 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Guten Tag, Herr Schares.
4: Guten Tag.
3: Herr Schares. Gibt es eigentlich Erkenntnisse darüber, wie oft Medikamente bei Unfällen eine Rolle spielen?
4: Ja, wir haben uns bei Autostraßenverkehr für die aktuelle Ausgabe mal mit verschiedenen Experten unterhalten und da kamen ganz interessante Zahlen dabei raus, nämlich dass bei rund 20% aller Unfälle Medikamenteneinnahmen eine Rolle spielen.
3: Dass Schlafmittel oder starke Schmerzmittel heftige Auswirkungen auf Konzentration und Reaktion haben, dürfte jedem ja wohl klar sein. Aber es gibt ja offenbar auch viele, ich sag mal, normale Medikamente, die heftige Nebenwirkungen haben und vor Autofahrten auf gar keinen Fall genommen werden sollten. Welche sind das?
4: Die ganze Liste zu nennen wäre jetzt an dieser Stelle ein bisschen zu viel, aber ganz grundsätzlich kann man sagen, dass es sehr viele Präparate betrifft gegen Allergien, Bluthochdruckmittel, Herzmittel, auch Präparate aus dem Magen-Darm-Erkrankungsbereich oder jetzt saisonal auch aktuell Erkältungsmittel, die darunter fallen können.
3: Bleiben wir doch mal bei den Grippemitteln, die derzeit wohl von vielen genommen werden müssen, weil sie krank sind. Wie muss man sich denn da die Nebenwirkungen in der Praxis, also beim Fahren, vorstellen?
4: Also gerade bei den Grippemitteln ist es wohl so, dass in vielen dieser Präparate der Bestandteil Codein enthalten ist. Das ist ein Hustendämpfer und ein Schmerzlinderer, hat aber gleichzeitig den unangenehmen Nebeneffekt, dass er die Fähigkeit der Augen beeinträchtigt, sich auf wechselndes Licht einzustellen. Also sprich, wer im Dunkeln damit unterwegs ist und ein solches Präparat einnimmt, kann sich durch Gegenverkehr oder helles Licht im Allgemeinen viel schneller geblendet fühlen und dann entsprechend schlechter reagieren. Weitere Nebenwirkungen, typische Nebenwirkungen reichen eben klar von Müdigkeit, aber auch Unruhe oder bis hin sogar zur Aggressivität.
3: Wie ist das denn eigentlich juristisch? Was passiert, wenn man unter Einfluss von Medikamenten einen Unfall verursacht?
4: Also das Interessante ist, die Einnahme von Medikamenten am Steuer oder vor Fahrtantritt ist nicht per se verboten. Aber sollte bei einer Fahrt unter Medikamenteneinfluss etwas passieren und dieser Medikamenteneinfluss ist anschließend wird nachgewiesen, wird das von der Gesetzgebung bzw. von den Gerichten als grobe Fahrlässigkeit eingestuft.
3: Herr Charles, vielen Dank für die interessanten Infos und auf Wiederhören.
4: Gerne, Wiederhören.
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1: Das ist 10 Uhr. An 2 Minuten.
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5: Guten Morgen!
3: Nach einem kleinen Blick auf Meteo gehalten, du gehst dann auch so aus, da du gehst ein bisschen mit Rische wieder kriegen. Freude, sonst haben wir ein bisschen Schereschauerin. Samstag, da geht es ganz braue Schülmann nach der Engel und einer Trips. An der Sonne soll sogar richtig sonnig gehen, man bis zu 25 Grad. Auch noch ein Kehr, so spät sommerlich zum Schluss vom Sommer, weil im 1. September geht doch bekanntlich den meteorologischen Hirschaufgang an.

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1: Er dat Elevauer. An 2 Minuten.
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1: 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Katzen, die Freigang haben, ja, die spielen ja mal da draußen ganz viele, ganz gerne am Gap vom Loper. Und dann haben wir noch so viele Abenteuer. Wohnungskatzen, da gehen viele von den natürlichen Reizen. Die fand ich auch ganz wichtig, aber hinten dabei helfen, wirklich ausgelacht zu sehen. Ideen zu Wohnungskatzen, wie ein Wohnungskatzen kann man schaffen. Ein paar Tipps für den Jonas Wolbert.
3: Für Katzen ist Spielen ein Grundbedürfnis und trainiert ihre natürlichen Jagdinstinkte. Gerade Wohnungskatzen brauchen diese Beschäftigung, um körperlich und geistig fit zu bleiben. Wird ihr Spieltrieb dauerhaft nicht befriedigt, kann schnell Langeweile entstehen, sagt Ricarda Görne von Das Futterhaus.
4: Sie zerkratzen Möbel, lauern Menschen beim Vorbeigehen auf oder beschäftigen sich auffällig intensiv mit ihrem Fell. Solche Verhaltensweisen haben natürlich mehrere mögliche Ursachen, doch fehlende Beschäftigung kann immer ein Auslöser sein.
3: Auch das richtige Spielzeug ist wichtig. Angelspielzeug zum Beispiel ahmt mit seinen Bewegungen eine flüchtende Beute nach und weckt den Jagdinstinkt. Entscheidend ist, dass die Katze ihre Beute am Ende fangen darf. Wie lange gespielt wird, richtet sich nach der einzelnen Katze.
4: Viele Tiere freuen sich über mehrere kurze Spieleinheiten am Tag, so von 5 bis 15 Minuten. Junge Katzen haben natürlich deutlich mehr Bewegungsdrang als Senioren. Und wichtig finde ich da immer, auf die Signale des Tieres zu achten. Also solange die Katze aufmerksam ist, interessiert und aktiv mitmacht, gern weiterspielen.
3: Es ist immer besser, gemeinsam mit der Katze zu spielen. So können wir darauf achten, dass sie sich nicht verheddert oder verletzt. Auch Plastiktüten gehören nicht auf den Boden, denn Katzen nutzen sie gerne als Versteck und können dabei in Schwierigkeiten geraten.
4: Generell würde ich immer darauf achten, dass Katzen nur mit Spielzeug spielen, das sie nicht verschlucken können. Und ja, wer so ein bisschen unsicher ist oder Ideen braucht, gute Beratung findet man auf jeden Fall im Fachhandel. Und da gibt es auch eine ganze Menge geeigneter Spielzeuge.
1: Gerade für Wohnungskatzen ist ganz wichtig, dass ihre natürliche Jagdinstinkt beim gemeinsamen Spiel mal alles können ausleben. Mehr Informationen und Ideen zum Thema gehen doch an der futterhaus.de.
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6: Wir machen dabei einen kleinen Zeitsprung, und zwar mit Jack Johnson, mit Sitting Waiting Wishing aus dem Jahr 2005.

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1: Das Biele Wauer. Am 2 Minuten.
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3: Nach einem kleinen Blick auf Meteo gehalten, du sieht dann auch so aus, dass man ein bisschen mit Rische wieder kriegen. Freude so, was haben wir ein bisschen Regenschauern. Samstag, da geht es ganz berauisch und man hat eine Menge an Trips. An der Sonne soll sogar richtig sonnig gehen, man bis zu 25 Grad. Auch noch ein Kehr so spät sommerlich zum Schluss vom Sommer, weil im 1. September geht doch bekanntlich den meteorologischen Herbstanfang an. 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
1: Sängauer. An 2 Minuten.
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3: Nach einer kleinen Pflege auf Meteo heute, du gesagt, doch so aus, dass man wieder das mittlerische Wetter kriegen. Freude so, was haben wir ein bisschen Schirren schauen. Samstag geht es ganz beruhig, wenn man nach der Engel und einer Rips. An der Sonne soll so richtig sonnig gehen, man bis zu 25 Grad. 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
1: Das 2 Hour. An 2 Minuten.
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3: Nach einem kleinen auf Meteo gehalten, du gesagt, noch so aus, dass man du wirklich ein bisschen mit Rösche werden kriegen, frei so, was hat man ein bisschen schön hinschauen, sagst du, da geht es schon ganz beruhigend, man hat einen oder anderen Trips, an der Sonne soll sogar richtig sonnig gehen, bis zu 25 Grad, auch noch ein Kehr so spät sommerlich, zum Schluss vom Sommer, weil den 1. 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
1: Das Feier. 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
3: Nach einer kleinen Blick auf Meteo gehalten, du gesagt, dann auch so aus, dass man wieder ein bisschen mit Rische wieder kriegen. Freude so, was hat man ein bisschen Schirren schauen. Samstag, da geht es ganz berauisch und man hat einen oder anderen Trips. An der Sonne soll sogar richtig sonnig gehen, man bis zu 25 Grad. Auch noch ein Kehr so spät, sommerlich zum Schluss.

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1: Das von der Wauer. An 1 Minute.
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3: Nach einer kleinen Pflege auf Meteo gehalten, du gesagt, dass noch so aus, dass man wirklich ein bisschen mit Rösche werden kriegen. Freude, so hat man ein bisschen Regenschau. Und Samstag geht es schon ganz brauig, wenn man länger mit einer Tipps. Sonne so gerichtet, sonst gehen wir bis zu 25 Grad. Auch noch ein Kerl so spät. Sommerlich zum Schluss vom Sommer, weil nächsten September geht doch bekanntlich den meteorologischen Hirschstufen an.
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1: Es endet mit einem 16-Hour und dann sind es noch mit einem 19-Hour.
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1: 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An 2 Minuten.
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3: Nach einer kleinen Blick auf Meteo gehalten, du gesagt, dann auch so aus, dass man wirklich ein bisschen mit Rische wieder kriegen. Freude so, was hat man ein bisschen Schirren schauen. Samstag, da geht es ganz beruhig, wenn man hat einer oder einer Trips. An der Sonne soll sogar richtig sonnig gehen, man bis zu 25 Grad. Auch noch ein Kehr so spät sommerlich zum Schluss vom Sommer, weil im September geht doch bekanntlich den meteorologischen Hirschaufgang an.
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1: 1987, der Soundtrack vom Kultfilm La Bamba. Los Lobos, mit dem Titel La Bamba.

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1: Das 7 Uhr. An 3 Minuten.
2: 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Wei erst wieder bei Eis am Sendegebiet?
3: Nach einer kleinen Pflege auf Meteo gehalten, du gesagt, dann auch so aus, dass man wirklich ein bisschen mit Rechenwerder kriegen. Freude so, was hat man ein bisschen Schirenschauerin. Samstag, da geht es ganz berauisch, wenn man nach der Engel und einer Trips. An der Sonne soll sogar richtig sonnig gehen, man bis zu 25 Grad. Auch noch ein Kehr so spät sommerlich zum Schluss vom Sommer, weil im 1. September geht doch bekanntlich den meteorologischen Hirschaufgang an.

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0: Das Erdauer. An 2 Minuten.
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5: Hey, jetzt gibt's bei uns hier einen Song, da muss ich mir den Kopfhörer immer so weit aufdrehen, dass ich mir hier fast die Ohren wegpuste. Nein, ich finde den momentan so klasse. Ich hoffe, ihr findet das auch. Probiert das mal mit dem ganz laut aufdrehen, auch mit eurem Radio. Hier gibt's jetzt Musik von einer Band, die in Amerika wirklich momentan mega erfolgreich ist. Die Band heißt Train und der Song Drops of Jupiter. 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
1: Das Ning Hour. An 3 Minuten.
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3: Soziale Netzwerke können ein Platz sein für Inspiration zu finden oder sich mit Freunden und Freundinnen auszutauschen. Das ist aber auch wichtig, dass Jugendliche um Weh an der Online-Welt von ihren Eltern bekleidet gehen. Die Gerig Zinnik wird darüber informiert, wie sie am Internet besser geschützt können gehen.
4: Damit auch Kinder und Jugendliche im Netz sicher unterwegs sind, leihen Eltern ihnen am besten ein offenes Ohr, empfiehlt Marie von Stauffenberg, Public Policy Managerin bei Meta.
5: Es ist total wichtig, dass Eltern immer wieder das Gespräch suchen und auch Fragen stellen. Warum interessiert dich diese App? Mit wem chattest du da? Und wer sich über aktuelle Internettrends und Phänomene informieren will, dem empfehle ich den Elternguide.online. Hier helfen ausgebildete Medienpädagoginnen mit allen möglichen Fragen und bieten sogar virtuelle Elternabende an.
4: Auch die Apps selbst bieten viele Schutzfunktionen.
5: Dazu gehören zum Beispiel Schutz vor unerwünschter Kontaktaufnahme, strengere Inhaltekontrollen für die Konten von Minderjährigen und die Möglichkeiten, sehr genau seine Zeit online zu managen. Wir möchten aber, dass sich junge Menschen und auch die Eltern noch sicherer auf unseren Apps fühlen und deswegen haben wir bei Instagram die Teenkonten eingeführt.
4: Teenkonten werden aktuell in den USA getestet und kommen bald nach Europa. Sie sind automatisch auf privat gestellt und können dadurch von fremden Personen nur mit einer Anfrage kontaktiert werden.
5: Man kann auch nicht einfach jemanden in einem Reel oder einer Story markieren und der Schlüsselwortfilter ist automatisch eingeschaltet. Das heißt also, gemeine Ausdrücke oder Emojis werden aus Kommentaren und Nachrichten ausgeblendet. Man kann ja auch seine eigenen Worte hinzufügen und das schützt Jugendliche vor Mobbing. Der Nachtmodus ist zwischen 22 Uhr und 7 Uhr morgens immer aktiviert und dadurch werden Benachrichtigungen ausgeschaltet. Jugendliche unter 16 Jahren brauchen dann die Erlaubnis ihrer Eltern über unsere Instagram-Elternaufsichtstools, um diese Schutzfunktionen zu lockern.
4: Jugendliche, die Probleme auf Instagram bemerken, wenden sich am besten an eine erwachsene Vertrauensperson und melden die Konten, die sich unangemessen verhalten.
3: Jugendschutz geht immer mehr wichtig an den sozialen Medien. Mehr Informationen gibt es an der help.instagram.com.
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1: Das Elevauer. An 2 Minuten.
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1: Der Sängauer. An 1 Minute.
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